0: 党反对无序和非法移民，如果未来在联邦层面执政，将进一步加强边境管控，并驱逐犯罪以及没有合法居留身份的外国人。费德尔还将移民问题与德国的公共安全以及财政状况联系起来，并再次批评现政府的财政和移民政策。
1: Wenn wir Regierungsverantwortung in Deutschland im Bund übernehmen, werden wir die Grenzen schließen und es darf nur noch derjenige und diejenigen zu uns kommen, die überhaupt einen Aufenthaltsanspruch haben. Und wir werden diejenigen des Landes verweisen, die hier straffällig werden und die sich illegal in diesem Land aufhalten. Das gehört auch zu einer geordneten Politik von Recht und Gesetz.
0: 凤凰卫视孙谦，德国柏林报道。
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3: Wir haben es selbstverständlich zu akzeptieren, das sind die Regeln unserer Demokratie, aber mit dem gestrigen Tag.Hat sich nicht nur in Sachsen-Anhalt etwas verändert, sondern in ganz Deutschland. Und dieses Wahlergebnis wird Auswirkungen haben. Es hat Auswirkungen auch auf die internationale Lage. Wenn man allein sieht, wer gestern gratuliert hat, dann zeigt das, welche Beachtung dieses Wahlergebnis auch international findet.
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4: 德国的极右翼政党德国选择党在

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1: 欢迎回来，带您跟进报道。对于极右翼政党德国选择党拿下了萨克森安哈尔特州选举突破性的胜利仪式，目前德国总理默茨在7号已经承认，这样一个选举结果具备了全国和国际影响力，强调将会坚守国家制度和欧洲根基，并且提出现在德国急需要进行根本性改革。
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1: 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Es ist das beste Ergebnis, was sie je eingefahren haben. Und es ist der Startschuss für das Bundesgebiet, für alle anderen Bundesländer. Wir sind stärkste Kraft. Und ich werde Ihnen sagen, dass die CDU niemals mehr eine Bundestagswahl gewinnen wird.
0: 根据出口民调，总理默茨所属基民盟得票率仅约18.5%，位居第二。左翼党、绿党、社民党得票率介于8%-9.5%，自民党未能跨过5%州议会门槛。面对这一选举结果，萨安州现任州长、基民盟候选人舒尔策公开祝贺选择党成为州内最大政党，同时表示要认真看待选民传递出的信号。
2: Menschen sind heute zur Wahl gegangen. Wir haben eine Wahlbeteiligung, die wahrscheinlich zwischen 75% und 80% liegt. Das hatten wir für die Landtagswahl so auch noch nie. Und die Menschen haben damit auch ein Zeichen gesetzt. Und es gilt jetzt für diejenigen, die im Landtag Verantwortung tragen, aber auch darüber hinaus über Sachsen-Anhalt, dass man damit umgeht und dass man dieses Zeichen auch erkennt.
0: 有分析认为，选择党虽在选举大幅领先，但难以取得州议会绝对多数席位。而德国各大主流政党依旧维持既有立场，全部排除与选择党组建联合政府的可能性。因此，即使现在提早大选，选择党胜出仍会面临难以阻隔执政的局面。凤凰卫视综合报道。
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0: 格森安哈尔特州议会选举中获胜之后举行新闻发布会，选择党领导人魏德尔克鲁帕拉以及该党的萨安州州长候选人西格蒙德就阻隔、移民以及德国未来政策等问题作出回应。方卫视记者就移民问题现场向魏德尔提问。
1: 德国极右翼党派选择党在萨克森安哈尔特州议会选举中获胜后，在首都柏林召开了新闻发布会。在此次萨安州议会选举中，选择党取得历史性胜利，获得43.48%的选票，预计将获得议会中的39个席位，仅差3个席位就可以单独执政。在胜选后的新闻发布会上，选择党能否以及如何组建州政府，如果执政可能给移民、经济和社会政策带来的变化，也成为记者关注的焦点。针对部分移民背景居民担忧选择党执政后当地社会环境发生变化，凤凰卫视记者在现场向西格蒙德和魏德尔提问。
2: Viele Menschen mit Migrationshintergrund sagen, dass sie Sachsen-Anhalt verlassen würden, sollte die AfD Landesregierung übernehmen. Was müssen Sie diesen Menschen sagen und welche konkret Garantien können Sie ihnen geben, dass sie hier auch künftig sicher und willkommen sind?
3: Jeder, der sich mal ein eigenes Bild gemacht hat von uns, nicht nur als Menschen, sondern von unserer wirklichen Programmatik, der mal das Gespräch gesucht hat, wird festgestellt haben, dass es keinen Grund gibt, hier Angst zu haben, um Himmels Willen. Wir haben ein rechtsstaatliches Programm. Wir möchten jeden mitnehmen.
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0: 德国选择党在萨安州议会选举中取得胜利，极右势力迅速崛起，有民众7号在柏林勃兰登堡门示威，呼吁全面封禁选择党。另有民众表示，主流政党长期坚守的反极右防火墙机制成效显著，但是政府未能实施社会公平的改革，激怒了许多人。德国总理默茨表示，选择党的崛起意味着德国急需做出根本性的改革。
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5: Wir haben es selbstverständlich zu akzeptieren, das sind die Regeln unserer Demokratie, aber mit dem gestrigen Tag hat sich nicht nur in Sachsen-Anhalt etwas verändert, sondern in ganz Deutschland. 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Es hat Auswirkungen auch auf die internationale Lage, wenn man allein sieht,Wer gestern gratuliert hat, dann zeigt das, welche Beachtung dieses Wahlergebnis auch international findet.
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